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0: sind 16 Minuten ab 6.
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0: Lüftig geht es heute am Tag mit so drüchen bleiben, auf jeden Fall bis den Abend oder sogar bis an nicht ran. 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
1: Das mein Botze mit der neue Point von der Situation, ob die Straße wird hoffentlich nach ruhig ist.
2: Aktuell haben wir um 186 Heichtleving in Richtung Kockelscheuer zwei Busse am Pann. Da ist es ein bisschen schwer, in Lange zu kommen. Aber wie üblich, ob der Dillinger Autobahn in Richtung Stadt kriegt, in den Berufstrafik schon gut zu sperren. 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
6: 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Plus gros de cette façon-là. Parce que les gens veulent passer par leur banque, parce que c'est plus sécurisé que tout le reste.
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0: Lüftig geht es heute am Tag, mit Soldrische bleiben auf jeden Fall mal bis den Abend oder sogar bis an die Nacht. Daran, du könnten da plätzeweise ein paar Drüpse reinfallen. 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Temperaturen werden heute Maximum von 22, 23 Grad erreichen. Merkt es ein bisschen mehr warm, immer noch bei einem Mix aus Sonne und Wolken, dann aber nicht ohne Wand.
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0: 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Herzlich willkommen, Herr von Scholz.
3: Guten Morgen, Herr Molitor.
0: Als wir zuletzt miteinander sprachen, Mitte März war das, also ziemlich zu Beginn des Iran-Krieges, da sagten Sie, in absehbarer Zeit sei nicht mit einer Erhöhung des Gaspreises zu rechnen. Sie haben Recht behalten. Können Sie Ihren Kunden für die kommenden Monate eine ähnliche Preisstabilität in Aussicht stellen?
3: Also für das Jahr 2026, ja. Für das Jahr 2027 leider nicht. Da gehen wir derzeit schon davon aus, dass sich die aktuell sehr hohen Gaspreise auch auf die Kunden niederschlagen werden. Wie hoch, das kann man aus heutiger Sicht noch nicht ermitteln.
0: Wenn Sie jetzt für die kommenden Monate erstmal Preisstabilität versprechen können, dann liegt das ja an der Einkaufsstrategie von Innovus. Sie kaufen das Gas lange im Voraus ein zu Preisen, die dann auch keinen Marktschwankungen ausgesetzt sind.
3: Ja, also wir kaufen unseren Gas pro Rate ein. Das heißt, wir fangen jetzt schon an, für in 2 Jahren oder 3 Gas einzukaufen, sodass wir nicht unmittelbar von sehr kurzfristigen Schwankungen tangiert sind. Allerdings natürlich von strukturellen Entwicklungen. Und der Gaspreis entwickelt sich ja jetzt auch strukturell nach oben. Insofern wird das zu entsprechenden Preisanpassungen in den nächsten Jahr kommen. Aber wie hoch lässt sich wirklich schwierig sagen derzeit.
0: Das heißt, mit Verzögerung müssen Sie dann diese Preissteigerung natürlich auch an die Kunden weitergeben.
3: Also wir handeln sehr verantwortungsbewusst, kennen uns mit solchen Situationen mittlerweile aus. Das heißt, wir greifen nicht spekulativ in den Markt ein, sondern gehen mit dem, was wir an Verpflichtungen haben, sehr verantwortungsvoll um.
0: Aber zum Teil, habe ich recht verstanden, haben Sie jetzt schon Gas eingekauft für 2028, 2029?
3: Ja, so langfristig sind die Märkte auch nicht. Okay. Aber in der Tat sind wir für 28 und auch 29 teilweise ein bisschen eingedeckt. Ja.
0: Aber Fakt ist, das Gas ist heute für Ihre Kunden nicht teurer als vor 12 Monaten.
3: Nee, sogar billiger.
0: Billiger.
3: Wir haben ja im Vergleich zu 2025 heute schon für einen durchschnittlichen Haushalt fast 450 Euro niedrige Gaspreise. Heute sind wir bei etwa 2.700 Euro und im Jahr 2025 im Schnitt bei knapp 3.100.
0: Das liegt natürlich vermutlich auch am sogenannten Resilienzpaket, auf das sich die Regierung im Rahmen der Tripartit mit den Sozialpartnern verständigt hat. Dieses Paket sieht ja beim Gaspreis eine Subvention von 15 Cent pro Kubikmeter vor. Läuft seit dem 1. August bis 31. Dezember. Oder spielt das bei Ihrer Preisgestaltung keine Rolle?
3: Naja, doch, bei dem, was der Kunde am Ende zahlt, spielt es eine Rolle. Er sieht das auch, seitdem das auch beschlossen worden ist und bezahlt wird, auf seiner Rechnung explizit. Da haben wir uns ja schon über Verfahrenswege geeinigt. Der Kunde sieht also unmittelbar die Effekte dieser staatlichen Unterstützungen. Und das ist natürlich mit ein Grund, warum er zusätzlich weniger zahlt.
0: Aber nicht der einzige.
3: Nein, die Energiepreise sind ja durchaus noch niedriger als zu Zeiten der Ukraine-Krise. Sie gehen zwar jetzt rapide hoch, aber im Durchschnitt sind unsere Einkaufspreise für das Jahr 26 deutlich niedriger als für das Jahr 25 gewesen.
0: Unter welchen Umständen müsste Enovos denn jetzt oder in den nächsten Monaten tatsächlich Gas auf dem kurzfristigen Markt zukaufen, das dann auch zu einem höheren Preis erstanden werden müsste?
3: Also es kann ja passieren, dass der Winter sehr kalt ist, dann brauchen wir deutlich mehr Gas als erwartet. Ja, oder der Winter ist sehr warm, da brauchen wir deutlich weniger Gas als erwartet. Und wir sind ja da nicht der Einzige, weil so Temperaturen wirken sich bei jedem aus, also auch in Deutschland und Frankreich. Und deswegen gibt es dann diese starken Preiseffekte. Und insofern hängt das ganz besonders in diesem Jahr, aber ich habe das schon mal gesagt hier, vom Wetter ab. Aber auch nicht nur unbedingt vom Wetter in Europa. Also die globale Nachfrage hängt ja vom Wetter ab. Die Nachfrage in den USA, die Nachfrage in China, von den wirtschaftlichen Bedingungen. Also wir sehen ja schon, dass wir an einem Weltmarkt angeschlossen sind und deswegen ist die Situation recht komplex.
0: Damit wären wir bei der zweiten Frage, die neben dem Preis die Verbraucher ja auch stark beschäftigt. Die Frage, ob immer genügend Gas verfügbar sein wird. Es gibt in Luxemburg ja keine Gasspeicher.
3: Das stimmt, deswegen kontrahieren wir die Speicherkapazitäten derzeit in Frankreich. An 2 Feldern haben wir die Kapazitäten gebucht. Sie sind auch gut befüllt. Wir erfüllen selbstverständlich die gesetzlichen Vorgaben. Wir übererfüllen sie teilweise. Also da spielt Luxemburg schon mit. Die europäischen Spielregeln sind ja klar. Sie sind nicht ganz so verbindlich. Deswegen gibt es einige Länder, die das vielleicht etwas beliebig interpretieren. Aber Luxemburg ist da sehr verantwortungsvoll und professionell.
0: Diese Speicherkapazitäten, die mieten Sie also im Ausland an. Sind das langfristige Mietverträge oder muss das Jahr für Jahr neu?
3: Wir kontrahieren das jedes Jahr oder sagen wir mal in einem Zyklus von 2 Jahren im Voraus neu. Das sind Ausschreibungen, die in Frankreich stattfinden und auch in Deutschland. Je nach Preisen kontrahieren wir also unsere Speicherkapazitäten in diesen Ländern und dann müssen wir sie natürlich befüllen. Mhm. Und das haben wir kontinuierlich seit Beginn dieses Jahres oder seit Mai diesen Jahres gemacht.
0: Sie sagten so eben zum Teil erfüllen wir sogar unsere Verpflichtungen. Wie hoch sind diese Verpflichtungen? Was sind diese Verpflichtungen?
3: Also die Verpflichtung, die Mindestverpflichtung ist 15% vom Gasverbrauch und da werden wir aller Voraussicht nach liegen.
0: sodass im Prinzip sie über 115% des Gasverbrauchs verfügen können. Also mit dem, was sie normal haben und den Speicherkapazitäten
3: im
0: Ausland.
3: Tendenziell ist das dann der Fall, wenn wir völlig eingekauft haben für unsere Kunden. Das ist für das Jahr 2026 der Fall. Kommen dann noch zusätzlich im Monat Dezember diese 15% Reserve hinzu.
0: Eine vielleicht etwas naive Frage, aber wie sicher sind diese ausländischen Speicherkapazitäten? Besteht grundsätzlich das Risiko, dass ein Land in einer angespannten Versorgungslage seine Kapazitäten für den eigenen Bedarf beanspruchen könnte?
3: Also das sind europäisch rechtssichere Verträge. Insofern halte ich diese Situation für sehr unwahrscheinlich.
0: Okay. Aber die Kapazitäten, die Sie anmieten, die sind ja wie gesagt leer, die müssen Sie noch befüllen. Wo kaufen Sie zurzeit Ihr Gas ein?
3: Also grundsätzlich kaufen wir unser Gas an europäischen Märkten ein. Das sind deutsche Märkte, das sind niederländische Märkte, das ist der belgische Markt, das sind jeweils die Indexes. Und das Gas auf diesen Märkten kommt von unterschiedlichen Quellen. Vieles davon aus Norwegen, aber vieles ist mittlerweile auch Flüssiggas.
0: Und das kommt vor allem aus den USA?
3: Das kommt sehr stark aus den USA, nicht mehr so stark aus Middle East. Es kommt auch aus Afrika. Aus Middle East gehen die Gasströme derzeit stärker nach Asien.
0: Mhm. Sie haben schon gesagt, vieles, wenn auch nicht alles, hängt vom Wetter ab, wie kalt der Winter wird oder auch nicht. Spielt eigentlich der Verbrauch der Haushalte eine große Rolle beim Gesamtverbrauch oder nur eine untergeordnete? Sind es vielleicht vor allem die industriellen Großkunden, die...
3: Also beim Gasverbrauch ist der Privatkonsum sehr relevant. Deswegen war das auch und ist es so wichtig, dass wir bei dem Thema Energieeffizienz vorankommen, Das machen wir ja gemeinsam mit der Regierung. Es gibt viele Möglichkeiten, hier auch Energie zu sparen. Das ist natürlich ganz entscheidend, gerade auch im Wärmemarkt, auch umzuswitchen. Wärmepumpen, solche Themen sind ja in Luxemburg, werden sehr aktiv angegangen und das ist auch gut so.
0: Mhm. Vielleicht noch eine letzte Frage. Inwiefern spielt, ich habe so eine leichte Kritik schon gehört, dass nicht alle europäischen Nachbarn mit derselben, wie soll ich sagen,
3: europäischen Verantwortungsbewusstsein.
0: Ja, genau. Das heißt, da sehen Sie noch Verbesserungsbedarf. Wäre da zum Beispiel die Europäische Union gefordert?
3: Naja, ich denke, der Draghi-Bericht ist sehr eindeutig. Und ja, ein Energiemarkt und nicht nur ein Energiemarkt, auch ein Arbeitsmarkt, ein Kapitalmarkt. Wir kranken in Europa daran, dass wir nicht einen echten europäischen Markt haben. Wir haben sehr viele unterschiedliche Mechanismen, sehr viele unterschiedliche Subventionen. Und da muss wirklich was gemacht werden, insbesondere wenn es um Resilienz geht.
0: Weil man hört ja aus einzelnen Ländern, also aus Deutschland, um das Land nicht mit dem Namen zu nennen, dass dort die Verpflichtung, Gasspeicher bis zu 80% zu befüllen, zum 1. November vermutlich nicht erreicht werden
3: kann.
0: Ja,
3: ganz sicher nicht. Also das ist leider der Fall. Auf der anderen Seite kann man auch die Haltung der deutschen Regierung nachvollziehen. Es gibt ja nicht unbedingt richtig oder falsch. Aber was falsch ist, ist, wenn jeder das macht, was er gerade für beliebig hält. Ich glaube, da muss man sich gemeinsam abstimmen und eine europäische, klare Politik auch umsetzen.
0: Das wäre also ein Wunsch von Erik von Scholz, dem CEO von Innovos, für den europäischen Plan, nach ein bisschen mehr nur zu summen zu kommen. Vielen Dank, Herr von Scholz, für das
3: Vielen
0: Gespräch.
3: Vielen Dank, Herr Molitor.

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4: 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Über die Weekends, man an Wand, es bleibt Röschen, viel Sonnenstunden bei 20 bis 24 Grad.
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1: Ja, dann Blick auf die Wetterkarten um 3 Minuten um 10. Wir kriegen eine Wieselhaut von Sonne, wollige Platzweise. Kann es doch ein bisschen regnen, bei 22 bis 24 Grad. Aber wir werden aber für allem die Wand sperren. 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Am Meteorlux meldet bis 27 Grad. Lüftig, also doch nur nach. Über den Weekend am Mann der Wand bleibt drischen. 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
2: Arbechteginnne zu Dippech op der National 13 aktuell der Nummer Chantier an der Fields an der Rue de Merch Chantier och am Rampa am Potterspiech den Trafiketheimer Trou de Luchte geregelt. 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
1: Ein Kamionett und Pannenmaßstunde auf der A13 Richtung Peiting nur der Abfahrt Schöffling. Kamionett steht auf der Pannenspur. Da steht noch ein Kamion und Pannen auf der A7 Richtung Stadt, nur im Tunnel Gosler-Biersch. Auch hier steht der Kamion auf der Pannenspur. 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
1: An der gucken wir auf Meteo, ja haut im Remix aus Sonne, Wolken, das war aktuell 22 Grad, hei um Kirsch, Biersch, Jang oder einer Lokalschauer, also aber auch haut nicht auszuschließen. 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
0: Aufgepasst, wie ein Auto und paar nach immer auf der B7er Richtung Norden tischt Angeldorf an Irpelding, Fuhrbund Asto blockiert. 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
0: An der Nacht wieder um einen ähnlichen Tag wie gestern. Das ist ziemlich freundlich. Um Himmel wechselt sich bei maximal 24 Grad über Nacht die Sonne an die Wolken auf. Rennen sollen a priori nicht pur. Vereinzelt Tripsen sind am späten Mitten, aber nicht ganz auszuschließen. 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Die Weekend geht auch trotzdem nach Gräßen in Sonne. 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
0: An der Nummer nach Meteo 4, richtig sommerlich, gesagt, damit der nette Bausen aus dem Himmel aus größtenteils bedeckt. 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
1: Aufgepasst, wir kriegen nach keinen Warnung, wenn es dem Accident zwischen dem Auto und einem Motto zwischen Schrondpfeil an der Kreuzung mit der N14 bei mir danach. 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
0: Mit Route nach Gängen, Warnung wegen dem Accident mit dem Auto und dem Motto zwischen Strandweil an der Kreuzung mit der N14 bei Mirdernach. 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
0: Und danach wieder ein echter Grohendag um die Haut, trotzdem größtenteils bedeckten Himmel wird Sonne für kurze Momente vielleicht nach Durchstunden Wolkenteppich packen und das bei 24 Grad. 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
3: Schöne guten Morgen, Polizei meldet einen Autounfall auf der A13 in Richtung Schengen, Umbetbeuer Kreuz. 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
1: Und danach Meteo, ein richtig sommerlich gesagt, damit du nicht dabei aus dem Himmel aus größtenteils bedeckt und die Sonne hört bei maximalen 24 Grad Schwierigkeiten sich ausweisen zu kommen am späten Nachmittag, respektive am freien Abend. sind noch ein paar vereinzelt Rehendröpsischer Mäschlisch so Meteorolux. 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
0: Gut oppassen, mir gut nach immer keine Entwarnung wegen dem Accident auf der N12 zwischen dem Rollinger Gronn an dem Bridel, du hast ein Auto an der Rampli gegangen. 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
0: Und danach Meteo, guck raus, den echter grohen Dach um die Haut gehabt, trotzdem größtenteils bedeckt den Himmel. 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
9: 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Bleiben noch wieder Prävisionen, mitgedeht von Meteolux. Es gibt viele Wolken im Moment hier im Kirchbirsch. Manau ist das Land bei 19 bis 27 Grad. Dabei sind den Thermometerfeldern dahin wenigstens bis auf 17 Grad. Und es bleibt drischen. Nur auch es gibt viele Wolken an eine kleine Perturbation am Abend. Bei 24 bis 26 Grad höchstens. Nur am Samstag geht ein bisschen Mikal und ein freundliches Weekend war bei Hexwerter bis 25 Grad.
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1: Accident der N12 tischt dem Rollinger Kron Siebeburen an dem Bredel. 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
1: 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Bleiben noch wieder Prävisionen. 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